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Lass die Zweifel fallen. Dann wirst du sehen, du wirst gehalten. In unseren größten Zweifeln kann Gott uns seine Kraft beweisen. Ich habe dazu eine coole Bibelstelle gefunden. In 2. Korinther 12,9 verspricht Gott: Meine Gnade ist alles, was du brauchst. Denn gerade wenn du schwach bist, wirkt meine Kraft besonders an dir. Und Paulus sagt daraufhin: Darum will ich vor allem auf meine Schwachheit stolz sein. Dann nämlich erweist sich die Kraft von Christus an mir. Gott wünscht sich, dass wir zu ihm kommen wie ein Kind und wir ihn um Hilfe bitten. Seine Gnade ist alles, was wir brauchen, und er kann seine Kraft besonders an denen offenbaren, die schwach sind. Wir dürfen wiederum auf unsere Schwachheit stolz sein. Wenn du also heute vor einer Herausforderung stehst, dann wende dich im Gebet Gott zu und bitte ihn um seine Kraft und Unterstützung, so wie er es in 2. Korinther 12,9 verspricht.

Gott bricht aus unseren vorgefertigten mathematischen Algorithmen aus. Alles, was wir über ihn denken, trotzt unserer Definition von ihm. Nichts kann seine wilde, unbändige Liebe zu uns eingrenzen.

Chris singt, du bist gut, aber nicht sicher. An dieser Stelle könnten wir skeptisch werden. Was soll das bedeuten, Gott ist nicht sicher? Ist er etwa nicht vertrauenswürdig? Doch, das ist er. Aber Gott ist unberechenbar. Er lässt sich nicht in Schubladen einkategorisieren. Er ist viel größer, als wir uns vorstellen könnten.

0: Gott ist der König ohne echten Gegner. Er ist unserer Anbetung würdig, ja sogar unserer Besessenheit, singt Chris. Alles, was Gott ist, liegt jenseits unseres Verständnisses. Aber wir können seine Liebe zu uns nicht leugnen.
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0: are the infinite. Niemand wird wie Jesus sein. Niemand wird je neben ihm sein. Er ist unendlich, ohne Grenzen und ihm allein gebührt die Ehre. Gott liebt uns mit einer Liebe, die Mauern sprengt, die Sünder beruft, die ans Kreuz geht und den Tod überwindet. Und diese Liebe ist so krass und ungebändigt, dass wir nur in Anbetung staunen können.

seine Liebe zu uns ist nicht nur wild, sondern fast eigentlich verrückt. Und das will Rant Collective in ihrem Song ausdrücken. Das nächste Mal, wenn du diesen Song auf Now Radio hörst, dann lass dich von den Worten von Chris anstecken darüber, wie unglaublich die Liebe Gottes ist. So unberechenbar, so groß, so wild.

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1: Darüber sprechen wir sonst nie. Weißt du, worüber wir am wenigsten sprechen? Über Geld. Irgendwie traut man sich nicht an das Thema, weil es zu viele unterschiedliche Meinungen gibt. Doch Gott hat mein Herz, was dieses Thema angeht, in letzter Zeit wirklich bearbeitet. Nicht zuletzt, weil auch ich selbst einen eigenen Verein gründen durfte und zum Start unter Tränen im Gebet zu Gott flehte: Lass mich jeden Cent, der da eingehen wird, richtig und weise nutzen. Und ich glaube, genau dieses Gebet sprechen wir viel zu selten aus. Herr, hilf mir, das wenige oder auch viele Geld, das du mir anvertraut hast, nach deinem Willen einzusetzen. Viel schneller sind wir doch bei der nächsten Online-Bestellung, haben auf Kaufen geklickt und danach kurz überlegt, war das jetzt wirklich nötig? Doch vielleicht bist du auch ganz anders. Du hast genug Geld auf dem Konto, deine Sicherheit. Doch du hast solch eine Angst vor dem, was kommen könnte, dass du weder etwas davon ins Reich Gottes investierst, noch dir selbst mal was gönnst. Weißt du was? Beides kann uns gefangen nehmen, ohne dass wir es bewusst wahrnehmen. Die Bibel spricht, im Gegensatz zu uns, erstaunlich oft über Geld. Es heißt unter anderem: Wo nämlich euer Schatz ist, da wird auch euer Herz sein. Matthäus 6,21. Noch deutlicher übersetzt: Wo dein Geld ist, da wird auch dein Herz sein. Und im Alltag vergessen wir auch ganz schnell, wie Jesus sagte: Setzt euch zuerst für Gottes Reich ein und dafür, dass sein Wille geschieht. Dann wird er euch mit allem anderen versorgen. Deshalb sorgt euch nicht um morgen. Der nächste Tag wird für sich selber sorgen. Matthäus 6, 33-34. Und so erinnere ich dich und mich heute: Bin ich bereit, mir die Frage zu stellen, die wir lieber verdrängen? Herr, wie möchtest du, dass ich mit dem mir anvertrauten Geld umgehe? Und sind wir ebenfalls bereit, folgende Entscheidung zu treffen? Möge es viel oder wenig sein, ich beziehe dich in diese Entscheidung mit ein. Klar ist, wer mit Gott entscheidet, entscheidet immer besser. Danke für dich.

Hast du dich schon mal bewusst nach Gott ausgestreckt? In unserer schnelllebigen Welt kann es ja durchaus schnell passieren, dass wir manchmal vergessen, wie mächtig es sein kann, mit Gott ins Gespräch zu kommen. Egal was uns bewegt, im Gebet können wir alles vor Gott bringen, das verspricht uns auch die Bibel. Lass uns also heute bewusst beten, für uns selbst, für unsere Lieben und natürlich für unser Umfeld. Wenn wir beten, verändert das nicht nur uns, sondern auch unsere Umgebung. Davon bin ich persönlich überzeugt. Du auch?

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Plautus war einer der ersten und produktivsten Komödiendichter im alten Rom. Sein Zitat von heute ist aber eigentlich nicht so lustig. Er sagte, lasst Worten Taten folgen. Ja, über etwas reden kann man schnell einmal. Wenn man dies und jenes tun würde, könnte sich das und das verändern. Aha, ja. Aber das wird es nicht, bis es jemand tut. Es gibt Leute, die können echt gut reden. Die reden, bis man nicht mehr weiß, ob der Himmel blau oder grün ist. Und die Leute hängen ihnen förmlich an den Lippen. Eine wirklich schöne Gabe, wenn man sie gut nutzt. Denn so kann man oft Menschenmassen dazu bewegen, sich für das Richtige einzusetzen. Aber auch da gilt, nur weil man Menschen von etwas überzeugt, heißt das noch nicht, dass man sie dazu bewegen kann, es zu tun. Viele finden sicher zum Beispiel humanitäre Projekte toll und wertvoll. Der Prozentsatz an Menschen, die sich tatsächlich einbringen oder zumindest finanziell dazu beitragen, ist sicher geringer. Aber was bewegt einen Menschen von der Überzeugung hin zur Tat? Wohl nur er selbst. Oder Gott. Er kann uns dabei helfen, das Richtige nicht nur zu erkennen, sondern auch zu tun. Und auch ihm ist es richtig wichtig, dass man nicht nur groß redet, sondern auch mit Taten dazu steht. Dazu hat Jesus einmal etwas erzählt. Er war ja sehr praktisch und darum hat er zu den Menschen nicht in großen, mysteriösen Floskeln geredet, sondern meistens in Gleichnissen, also Geschichten, die eine Wahrheit aus Gottes Wort veranschaulicht haben. So auch die Geschichte der zwei Söhne. Ein Vater sagte zu einem seiner Söhne, arbeite heute im Weinberg. Doch er sagte, ich will nicht. Aber später überlegte er sich anders und ging doch. Der Vater fragte auch seinen zweiten Sohn und der sagte, ja Herr, doch er ging nicht. Am Ende der Geschichte fragte Jesus, was meint ihr, wer den Willen des Vaters getan hat? Es ist gut, wenn wir Menschen erzählen, dass wir an Jesus glauben. Doch noch viel besser ist es, wenn sie es sehen können. Ich habe das einmal so gehört. Wir sollen jeden Tag eine Predigt predigen, ohne Worte zu benutzen. Ziemlich stark. Doch all das soll nicht aus unserer eigenen Kraft geschehen. Denn die Bibel zeigt uns immer wieder ganz klar, dass wir ohne Gottes Hilfe gar nichts Gescheites machen können. Darum hat er uns seinen Heiligen Geist geschenkt und gibt uns seine Kraft, wann auch immer wir ihn darum bitten. Damit wir Menschen sind, die nicht nur groß reden, sondern das leben, woran wir glauben, müssen wir uns auf ihn stützen. Unser Input: Ask God to help you keep your word.

Wir schauen gemeinsam in das Buch der Bücher, die Bibel. Es ist das meistverkaufte Buch weltweit. Folge du mir nach. Das steht in der Bibel im Johannesevangelium. Rund um diese Aussage herum ist durchaus viel passiert. Jesus ist am Kreuz gestorben und nach 3 Tagen wieder auferstanden. Nachdem Jesus mit seinen Jüngern gefrühstückt hat, geht er mit Petrus am See spazieren. Während sie sich unterhalten, erkundigt sich Petrus bei Jesus, was aus dem Jünger Johannes werden soll. Jesus betont in seiner Antwort dann aber ganz klar, was ihm wichtig ist. Er sagt, dass es Petrus nichts angeht, was aus den anderen Jüngern wird, aber Petrus soll ihm nachfolgen. Ich bin mir sicher, dass die Antwort von Jesus nicht nur an Petrus, sondern an jeden Einzelnen von uns gerichtet ist. Wie oft vergleichst du dich und deinen Glauben mit anderen? In deiner Beziehung zu Jesus sind andere Menschen aber überhaupt nicht wichtig, sondern es geht um Jesus und dich. Jesus sagt auch heute zu dir: Folge du mir nach.

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Ungewöhnliche Bekenntnisse. Ein Paar sitzt vor der Kamera. Manchmal sehe ich andere Männer, die ich attraktiver finde als dich, und wünsche mir dann heimlich, Single zu sein, sagt sie. Nach einem kurzen Moment der Empörung in seinen Augen wiederholen beide den Satz »We listen and don't judge«, zu Deutsch »Wir hören zu und urteilen nicht«. Anschließend ist der Mann an der Reihe und teilt eines seiner Geheimnisse mit der Frau. Was im ersten Moment wie eine Situation im Beichtstuhl klingt, ist ein Social-Media-Trend, der Ende 2024 auf den Plattformen TikTok und Instagram herumging. Ein Spiel mit einfachen Regeln. Menschen machen sich vor laufender Kamera überraschende Geständnisse. Wer den anderen dafür verurteilt, verliert. Dabei bekommt man den Eindruck, je schockierender die Beichte, desto mehr Klicks. Wenn man einige dieser Videos gesehen hat, stellt man sich die Frage, wieso es Menschen leichter fällt, ihre schlechten Taten und Eigenschaften mit Millionen von Menschen im Internet zu teilen, als sie Gott zu bekennen. Dabei ist ein Schuldbekenntnis vor Gott so viel wichtiger. Bei Gott braucht es keinen Social-Media-Trend, um ihm unser Herz auszuschütten. Er hat immer ein offenes Ohr für uns. Er kann unsere Sünden nicht gutheißen, aber er verurteilt uns nicht, wenn wir sie ihm ehrlich bekennen. Vielmehr möchte Gott uns sehr gern vergeben. Dabei bedeutet seine Vergebung viel mehr als der lapidare Satz »We don't judge«, auf den, sobald die Kamera ausgeht, möglicherweise ein Streit oder eine Trennung folgt. Gott freut sich tatsächlich über unser Schuldbekenntnis. So wird auch Freude im Himmel sein über einen Sünder, der Buße tut, mehr als über 99 Gerechte, die der Buße nicht bedürfen. Lukas 15, Vers 7.

ersetze "Ich hab Angst" mit "Ich kann's". Kennst du das auch? Du liegst im Bett, der Wecker klingelt und du bist wie gelähmt, weil dir die Aufgaben des Tages einfach zu groß erscheinen. Sind wir uns ehrlich, wir haben alle mal solche Tage, an denen wir einfach nicht wissen, wie wir sie bewältigen sollen. Und es gibt eine Lösung dafür. Wir sind Kinder Gottes, wir haben seinen Geist und Gott hat keine Angst. Johannes schreibt in seinem Evangelium in Johannes 4,18: "Furcht ist nicht in der Liebe, sondern die vollkommene Liebe treibt die Furcht aus." Gott, die vollkommene Liebe, treibt alle Furcht aus. Wenn wir in seiner Liebe sind, dann können wir. Wenn du dich heute fürchtest vor dem nächsten Schritt, dann denke an diese Verheißung, an das Versprechen von Gott und sag: "Ich kann's."

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Chosen. Judy Garland war eine amerikanische Filmschauspielerin und Sängerin. Berühmt wurde sie 1939 durch ihre Hauptrolle im Filmklassiker Der Zauberer von Oz. Dort singt sie die Originalversion des Liedes Somewhere Over the Rainbow. Sie hat einmal gesagt, hinter jeder Wolke steckt eine weitere Wolke. Also bei mir stimmt das auf jeden Fall. Ich weiß nicht, wie es bei euch so im Alltag ausschaut, aber bei mir ist es so, dass ich regelmäßig vor Herausforderungen stehe. Die können in jedem Lebensbereich auftauchen. Das kann etwas Persönliches sein, genauso auch etwas in der Arbeit oder im sozialen Umfeld. Eben alles Mögliche. Manchmal fordert eine dichte Wolkendecke meine Aufmerksamkeit, dann wieder sind es nur kleine Wolken oder es ist Pausenzeit mit richtig strahlend blauem Himmel. Wie schaut denn dein Herausforderungshimmel zurzeit aus? Was mir bei dem Bild von Judy Garland total gut gefällt ist, mitunter schauen die Wolken ziemlich bedrohlich aus. Das heißt aber noch nicht, dass sie dann in ihrer momentanen Formation und Heftigkeit zu uns kommen. Und selbst wenn sie das tun, dürfen wir darauf vertrauen, dass Gott uns Schutz und Geborgenheit schenkt. In Psalm 91 steht, wer unter dem Schutz des Höchsten wohnt, der kann bei ihm, dem Allmächtigen, Ruhe finden. Es geht nicht darum, ein Leben ohne Schwierigkeiten und Herausforderungen anzustreben, sondern um den Zugang dazu. Gott möchte, dass wir in seine Arme laufen, wenn es schwierig wird. Wir dürfen bei ihm Schutz suchen und er will uns Geborgenheit schenken. Aus dieser Perspektive und mit Gottes Hilfe dürfen wir merken, dass sich unser Blick auf die Wolken verändert. Wir dürfen darauf vertrauen, dass Gott der Herr über allem ist und sich freut, wenn wir zu ihm in seine Geborgenheit flüchten. Die Wolken gehören zum Leben dazu und unter dem Schirm Gottes müssen wir uns nicht von ihnen verunsichern lassen. Unser Input? God is your refuge.

Wir schauen gemeinsam in das Buch der Bücher, die Bibel. Es ist das meistverkaufte Buch weltweit. Bei dir finde ich Zuflucht. Du bist der Schild, der mich schützt. Ich setze meine ganze Hoffnung auf dein Wort. Das steht in der Bibel im Buch der Psalmen. Wünschst du dir manchmal einen Ruheort im Alltag, einen Rückzugsort, an dem du in Sicherheit bist? Der Autor von diesem Psalm kennt genau diesen Wunsch und teilt seine Erfahrung mit uns. Er hat erlebt, dass Gott ihn schützt und vor Gefahren bewahrt. Er weiß, dass seine Kraft oft nicht ausreicht, aber Gott bewahrt ihn wie ein Schild im Kampf. Gottes Zusagen kann man vertrauen. Hast du schon erlebt, wie Gott dich bewahrt hat? In der Bibel stehen viele Zusagen Gottes an uns. Wenn du dich das nächste Mal unsicher oder verletzlich fühlst, dann lies doch mal nach, was Gott dir verspricht.

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Darüber sprechen wir sonst nie. Weißt du, worüber wir am wenigsten sprechen? Über Geld. Irgendwie traut man sich nicht an das Thema, weil es zu viele unterschiedliche Meinungen gibt. Doch Gott hat mein Herz, was dieses Thema angeht, in letzter Zeit wirklich bearbeitet. Nicht zuletzt, weil auch ich selbst einen eigenen Verein gründen durfte und zum Start unter Tränen im Gebet zu Gott flehte: Lass mich jeden Cent, der da eingehen wird, richtig und weise nutzen. Und ich glaube, genau dieses Gebet sprechen wir viel zu selten aus. Herr, hilf mir, das wenige oder auch viele Geld, das du mir anvertraut hast, nach deinem Willen einzusetzen. Viel schneller sind wir doch bei der nächsten Online-Bestellung, haben auf Kaufen geklickt und danach kurz überlegt, war das jetzt wirklich nötig? Doch vielleicht bist du auch ganz anders. Du hast genug Geld auf dem Konto, deine Sicherheit. Doch du hast solch eine Angst vor dem, was kommen könnte, dass du weder etwas davon ins Reich Gottes investierst, noch dir selbst mal was gönnst. Weißt du was? Beides kann uns gefangen nehmen, ohne dass wir es bewusst wahrnehmen. Die Bibel spricht, im Gegensatz zu uns, erstaunlich oft über Geld. Es heißt unter anderem: Wo nämlich euer Schatz ist, da wird auch euer Herz sein. Matthäus 6,21. Noch deutlicher übersetzt: Wo dein Geld ist, da wird auch dein Herz sein. Und im Alltag vergessen wir auch ganz schnell, wie Jesus sagte: Setzt euch zuerst für Gottes Reich ein und dafür, dass sein Wille geschieht. Dann wird er euch mit allem anderen versorgen. Deshalb sorgt euch nicht um morgen. Der nächste Tag wird für sich selber sorgen. Matthäus 6,33-34. Und so erinnere ich dich und mich heute: Bin ich bereit, mir die Frage zu stellen, die wir lieber verdrängen? Herr, wie möchtest du, dass ich mit dem mir anvertrauten Geld umgehe? Und sind wir ebenfalls bereit, folgende Entscheidung zu treffen? Möge es viel oder wenig sein, ich beziehe dich in diese Entscheidung mit ein. Klar ist, wer mit Gott entscheidet, entscheidet immer besser. Danke für dich.

Ermutigt einander mit Psalmen, Lobgesängen und von Gottes Geist eingegebenen Liedern. Singt und jubelt aus tiefstem Herzen zur Ehre des Herrn. Das steht in Epheser 5, 19 und ich finde, das ist eine ganz klasse Ermutigung. Denn durch den Lobpreis kann ich Gott zujubeln und neue Kraft tanken. Und wenn ich gemeinsam mit anderen singen kann, dann stärkt es auch noch die Gemeinschaft. Vielleicht möchtest du ja auch in nächster Zeit deine Freunde zum gemeinsamen Lobpreis einladen?

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Jennifer Aniston ist eine sehr erfolgreiche amerikanische Filmschauspielerin. Sie ist bekannt für ihre offene und witzige Art und ist vor allem in Komödien zu sehen. Einmal sagte sie, oh, aber es ist eigentlich kein Glücksspiel, wenn man nie verliert. Ja, stimmt schon. Könnte man nie verlieren, hätte man auch kein Risiko. Und das Ganze wäre kein Problem. Aber so wie bekanntlich auch Jennifer Aniston, habe auch ich in noch jüngeren Jahren mein Glück beim Kartenspiel versucht. Aus Erfahrung kann ich sagen, dass man immer verlieren kann. Wirklich immer. Egal wie viel Erfahrung man hat und wie gut man zu sein scheint. Davor ist man nie gefeit, solange man eben im Spiel bleibt. Ganz besonders gefährdet ist man aber eigentlich, wenn man eine Einstellung wie in diesem Zitat hat. Wenn man sich schon so übertrieben sicher ist, dass man keine Acht mehr gibt und leichtsinnig handelt. Das trifft aber nicht nur auf das Glücksspiel zu, sondern auf ganz viele Bereiche im Leben. Auch die Bibel sagt uns das, und zwar zum Thema Sünde. In Jakobus 1,14 heißt es, es sind vielmehr unsere eigenen selbstsüchtigen Wünsche, die uns immer wieder zum Bösen verlocken. Es ist kein Zufall, wenn jemand auf die schiefe Bahn gerät. Meist hat er schon lange Gedanken und geheime Wünsche vor seinem Handeln, die man eben nach außen noch nicht sieht. Denkt man sich selbst, ach, mir würde das nie passieren, und ist nicht vorsichtig, in welche Situationen man sich begibt, kann man selbst fallen und oft sehr hoch verlieren. Der Entschluss, nicht zu sündigen, muss weit vor der eigentlichen Tat liegen, nämlich schon bei der Entscheidung, nicht mit dem Feuer zu spielen. Denn wer mit Feuer spielt, kann sich immer verbrennen. Das weiß sicher auch Jennifer Aniston, auch wenn sie vielleicht mal darüber gewitzelt hat. Darum unser Input: Don't play with fire.

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1: Wir schauen gemeinsam in das Buch der Bücher, die Bibel. Es ist das meistverkaufte Buch weltweit. Da sagte Jesus zu ihnen, die Könige führen sich als Herrn über ihre Völker auf und die Mächtigen lassen sich Wohltäter nennen. Bei euch soll es nicht so sein. Im Gegenteil, der Größte unter euch soll sich auf eine Stufe stellen mit dem Geringsten und wer in führender Stellung ist, soll sein wie der, der dient. Das steht in der Bibel im Lukas-Evangelium, Kapitel 22. In diesem Abschnitt der Bibel befinden wir uns gerade mitten in einem Streit der Jünger von Jesus. Sie streiten nämlich darüber, wer von ihnen der Wichtigste und Größte ist und wer im Königreich von Jesus dann wohl die wichtigste Position und Aufgabe erhalten wird. Als Jesus ihre Diskussion mitbekommt, reagiert er da durchaus ganz anders als erwartet. Er fordert seine Jünger nämlich auf, ihr Denken zu verändern. In unserer Gesellschaft herrschen da durchaus andere Maßstäbe als bei Gott. Es ist da durchaus normal, dass die Reichen und Mächtigen ihre Stellung ausnutzen und Anerkennung bekommen. Doch die Schüler von Jesus sollen da anders reagieren. Bei Jesus ist Größe nicht durch Stellung oder Macht gekennzeichnet, sondern durch Demut und gegenseitiges Dienen. Wo suchst du deine Anerkennung? In Karriere und Geld oder im Dienst für andere Menschen?

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0: Stress. Welche Arten von Stress gibt es? Fragen wir doch Irene.
1: Man unterscheidet langläufig zwischen Eustress und Distress. Also Eustress kommt aus dem Griechischen, Eu heißt gut, bedeutet ein sogenannter positiver Stress, also etwas, was uns motiviert, was uns weiterbringt, wo wir uns Ziele stecken und doch einen gewissen Druck verspüren, aber nicht zu viel. Und dann gibt es als Gegenpendant den negativen Stress, den Distress. Der kommt dann hervor, wenn wir überlastet sind oder wenn wir Dauerstress haben. Dieser Stress macht uns krank und sollte auf jeden Fall vermieden werden. Aber eine gewisse Form von Stress braucht es auf jeden Fall, um uns überhaupt in Gang zu kriegen, sozusagen. Also Eustress und Distress, diese zwei Arten.
0: Irene Penz ist Psychotherapeutin und lebt im Großraum Wien.

Wenn du enttäuscht wurdest, bedeutet das, dass du eine Erwartung gehabt hast. Menschen werden dich immer enttäuschen, weil sie deine Erwartungen gar nicht erfüllen können. Gott kann deine Erwartungen sogar übertreffen. Wohin gehst du mit deinen Erwartungen? Zu Menschen oder gleich zu Gott? Meine Mentorin, die mir auf dem Weg meines Glaubens hilft, hat mir mal etwas ganz Tolles gesagt. Wenn ich den Impuls habe, sofort mit einer Freundin zu reden, wenn es mir schlecht geht, soll ich mir zuerst 5 Minuten Zeit nehmen und vor Gott mein Herz ausschütten. Und ich kann dir sagen, ihr Ratschlag ist wirklich hilfreich. Gott sehnt sich danach, mich zu trösten und meine Anlaufstelle Nummer 1 zu sein. Er will mit mir die engste Beziehung leben. Wenn ich

enttäuscht wurde, kann er mir Kraft geben. In Psalm 94,19 erkennt David: Ich hatte viel Bekümmernis in meinem Herzen, aber deine Tröstungen erquickten meine Seele. Mit dieser Erwartung können wir immer vor Gott kommen. Probier es aus!

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Ralph Emerson war ein US-amerikanischer Philosoph und Schriftsteller. Er beeinflusste nicht nur die Literatur, sondern auch die Philosophiegeschichte der Vereinigten Staaten. Bei seinem Zitat hatte ich sofort ein Bild im Kopf. Geh nicht, wo dich der Weg hinführt, sondern dort, wo kein Pfad ist und du die Spuren hinterlässt. Der Gedanke, einen ganz eigenen Weg zu gehen, lädt zum Träumen ein, ist motivierend und begeisternd, aber irgendwie auch einschüchternd. Immer am ausgetrampelten Pfad mit allen anderen mitlaufen, keine eigenen Meinungen, Wünsche oder Ziele zu haben. Ich weiß nicht, wie es euch dabei geht. Ich finde die Vorstellung allein schon ziemlich bedrückend. Und trotzdem passiert es so schnell. Wenn wir so mitmarschieren, übersehen wir oft, wo wir vielleicht einmal querfeldein gehen könnten, haben Angst davor, den falschen Weg zu erwischen, der dann vielleicht endet, oder dass wir unsere Orientierung verlieren. Ich denke, Gott hat den Wunsch nach Freiheit in unser Herz gesetzt, weil er uns die größtmögliche Freiheit bieten kann. Im Psalm 31,9 heißt es, du stellst meine Füße auf weiten Raum. Er kennt uns und wenn wir uns an seinen Weg und Plan für uns halten, werden wir merken, dass der völlig anders und unvergleichlich ist zu den Wegen unserer Geschwister und Freunde. Gott kennt uns und weiß, was er uns zutrauen kann und wo unsere Stärken und Begabungen liegen. So kannst du sicher sein, dass du niemals alleine bist und musst trotzdem nicht mit der Masse mitlaufen. Unser Input: Go your own way with God.

Die Bibel ist voll von Geschichten, die uns genau das geben. Lichtblicke der Hoffnung, des Mutes und der Liebe. Eine meiner Lieblingsgeschichten ist die von David und Goliath. Sie zeigt uns, dass es nicht auf Größe oder Stärke ankommt, sondern auf den Glauben und die Entschlossenheit. David, ein kleiner Hirtenjunge, besiegte diesen riesigen Goliath, weil er an Gott glaubte und sich nicht einschüchtern ließ. Diese Geschichte erinnert mich immer wieder daran, dass wir mit Gottes Hilfe Berge versetzen können, egal wie groß die Herausforderung auch sein mag.

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Kann Glaube Berge versetzen? Vor ein paar Jahren plante Manuelas Familie im Sommer ein Poolprojekt im Garten. An einem Samstag kamen einige Helfer, unter anderem Manuelas Schwager mit Baggerführerschein, um das große Loch für den Rundpool fachgerecht ausheben zu können. Er stellte von vornherein klar, dass er am späten Nachmittag die Baustelle verlassen müsse, um rechtzeitig zur Übertragung eines Fußballspiels zu Hause zu sein. Das Loch war zwar bis dahin ausgehoben, doch die Erdmasse, die nun auf dem Rasen daneben lag, musste noch zur vereinbarten Abholstelle vor das Haus transportiert werden. Die Aktion war also vorläufig beendet. Die Helfer gingen und auch Manuelas Mann legte eine Pause ein. Manuela jedoch wurde zunehmend nervöser. Die Gartenbaufirma wollte den Aushub am Montagmorgen abtransportieren. Wie sollte das noch gelingen, ohne dass sie am Sonntag, für Manuela ein strikter Ruhetag, arbeiten müssen? »Herr, bitte hilf uns, diesen riesigen Berg abzutragen«, betete Manuela, griff nach einer Schaufel und begann, eine Schubkarre mit Erde zu füllen. Ihr Nachbar sah zu. Wenige Minuten später rückte er mit seiner Familie, seinen Brüdern, Neffen sowie einem Freund an, um zu helfen. Zuvor hatten auch sie Fußball geschaut. Sie besorgten noch weitere Schubkarren und los ging's. Mit vereinten Kräften war die Erde schließlich abtransportiert. Wie gut, wenn Nachbarschaftshilfe noch funktioniert. Und doch hat auch Gott ihnen geholfen. Er stand ihnen bei und erhörte Manuelas Gebet. Selbst das Fußballspiel konnte das nicht verhindern. Mit Gottes Hilfe konnten sie den großen Berg aus Erde abtransportieren. Voller Ehrfurcht und Dankbarkeit standen sie gegen Mitternacht auf dem leeren Rasen. Durch Gottvertrauen lassen sich auch heute noch Berge versetzen.

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1: Wir schauen gemeinsam in das Buch der Bücher, die Bibel. Es ist das meistverkaufte Buch weltweit. Jesus rief den Menschen zu: Ihr wisst doch, was Gott in der Heiligen Schrift sagt, mein Haus soll für alle Völker ein Ort des Gebets sein. Diese Aussage von Jesus steht in der Bibel sowohl im Buch Jesaja als auch im Markus-Evangelium Kapitel 11. Jesus kommt mit seinen Jüngern in den Tempel in Jerusalem. Dort findet er einen Marktplatz mit Händlern und Geldwechslern vor. Jesus ist darüber sehr bestürzt. Er wird zornig und vertreibt die Händler aus dem Tempel. Er ruft den Anwesenden zu, dass dieser Ort ein Ort des Gebets sein soll. Gott war und ist es zu allen Zeiten wichtig, dass Menschen aus allen Nationen zu ihm kommen können. Gott möchte die Begegnung mit uns Menschen möglich machen. Dafür gibt es Orte wie Kirchen und Gemeinden. Doch es kommt nicht auf den äußeren Rahmen an, wie die Gebäude zum Beispiel, in denen wir uns aufhalten, damit wir Gott begegnen können. Wir können Gott im Gebet erleben. So kann auch dein persönliches Leben zu einem Ort des Gebets werden. Durch dich kann es zum Beispiel möglich werden, dass andere Menschen Gott erleben und kennenlernen, wenn du dich ihm zur Verfügung stellst.

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Kämpfe nicht dagegen an, wenn du anders bist. Nimm deine Einzigartigkeit an und mach etwas draus, denn dazu wurde sie dir gegeben. Heute möchte ich dich mit einem Gleichnis aus der Bibel ermutigen. Dieses steht in Matthäus 25, 14 bis 23. Ein Mann hatte vor, in ein anderes Land zu reisen. Er rief seine Diener zu sich und vertraute ihnen sein Vermögen an. Einem gab er 5 Talente, einem anderen 2 und wieder einem anderen eines, jedem seinen Fähigkeiten entsprechend. Dann reiste er ab. Der Diener, der 5 Talente bekommen hatte, begann sofort mit dem Geld zu arbeiten und gewann 5 weitere dazu. Ebenso gewann der 2 Talente bekommen hatte, 2 weitere dazu. Der aber, der nur 1 Talent bekommen hatte, grub ein Loch in die Erde und versteckte das Geld seines Herrn. Nach langer Zeit kehrte der Herr zurück und forderte seine Diener auf, mit ihm abzurechnen. Zuerst kam der 5 Talente erhalten hatte. Er brachte die anderen 5 Talente mit und sagte: Herr, 5 Talente hast du mir gegeben. Diese 5 hier habe ich dazu gewonnen. Sehr gut, erwiderte der Herr. Du bist ein tüchtiger und treuer Diener. Du bist mit dem Wenigen treu umgegangen, darum will ich dir viel anvertrauen. Komm herein zum Freudenfest deines Herrn. Dann kam der 2 Talente erhalten hatte. Herr, sagte er, 2 Talente hast du mir gegeben. Hier sind die 2, die ich dazu gewonnen habe. Sehr gut, erwiderte der Herr. Du bist ein tüchtiger und treuer Diener. Du bist mit dem Wenigen treu umgegangen, darum will ich dir viel anvertrauen. Komm herein zum Freudenfest deines Herrn. Die Reaktion des Herrn auf das Vermehren der Talente von den beiden Knechten war genau die gleiche, obwohl der eine Diener 10 Talente und der andere Diener 4 Talente erwirtschaftet hatte. In Gottes Reich macht es also keinen Unterschied, wie viel uns anvertraut wurde von unserem Herrn, sondern dass wir unsere Talente nutzen und etwas aus uns machen. Der dritte Diener allerdings hatte sich mit den anderen beiden Dienern verglichen und viel Angst vor seinem Herrn gehabt. Er dachte, was er erwirtschaften könne, wäre wohl belanglos und hat sein Talent nur begraben. Aber so ist es mit dem Herrn nicht. Es passiert uns schnell, dass wir uns mit anderen vergleichen, dass wir denken, jemand anderes ist von Gott mehr gesehen oder gesegnet als wir. Aber Gott denkt nicht so von uns. Jedes einzelne Talent ist wichtig für Gott und er wünscht sich, dass wir etwas daraus machen. Also, kämpfe nicht dagegen an, wenn du anders bist, sondern nimm deine Einzigartigkeit an und mach etwas draus.

das Wetter, der Berufsverkehr, die Suche nach einem Parkplatz, all das kann uns manchmal ganz schön auf die Nerven gehen, oder? Und doch ist es wichtig, auch in diesen Momenten einen kühlen Kopf zu bewahren und vielleicht sogar ein Lächeln zu finden. Denn am Ende des Tages sind es nicht die Probleme, die zählen, sondern wie wir mit ihnen umgehen. In diesem Sinn wünsche ich dir besonders viel Segen, gerade in den herausfordernden Zeiten.

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Darüber sprechen wir sonst nie. Weißt du, worüber wir am wenigsten sprechen? Über Geld. Irgendwie traut man sich nicht an das Thema, weil es zu viele unterschiedliche Meinungen gibt. Doch Gott hat mein Herz, was dieses Thema angeht, in letzter Zeit wirklich bearbeitet. Nicht zuletzt, weil auch ich selbst einen eigenen Verein gründen durfte und zum Start unter Tränen im Gebet zu Gott flehte: Lass mich jeden Cent, der da eingehen wird, richtig und weise nutzen. Und ich glaube, genau dieses Gebet sprechen wir viel zu selten aus. Herr, hilf mir, das wenige oder auch viele Geld, das du mir anvertraut hast, nach deinem Willen einzusetzen. Viel schneller sind wir doch bei der nächsten Online-Bestellung, haben auf Kaufen geklickt und danach kurz überlegt, war das jetzt wirklich nötig? Doch vielleicht bist du auch ganz anders. Du hast genug Geld auf dem Konto, deine Sicherheit. Doch du hast solch eine Angst vor dem, was kommen könnte, dass du weder etwas davon ins Reich Gottes investierst, noch dir selbst mal was gönnst. Weißt du was? Beides kann uns gefangen nehmen, ohne dass wir es bewusst wahrnehmen. Die Bibel spricht, im Gegensatz zu uns, erstaunlich oft über Geld. Es heißt unter anderem: Wo nämlich euer Schatz ist, da wird auch euer Herz sein. Matthäus 6,21. Noch deutlicher übersetzt: Wo dein Geld ist, da wird auch dein Herz sein. Und im Alltag vergessen wir auch ganz schnell, wie Jesus sagte: Setzt euch zuerst für Gottes Reich ein und dafür, dass sein Wille geschieht. Dann wird er euch mit allem anderen versorgen. Deshalb sorgt euch nicht um morgen. Der nächste Tag wird für sich selber sorgen. Matthäus 6, 33-34. Und so erinnere ich dich und mich heute: Bin ich bereit, mir die Frage zu stellen, die wir lieber verdrängen? Herr, wie möchtest du, dass ich mit dem mir anvertrauten Geld umgehe? Und sind wir ebenfalls bereit, folgende Entscheidung zu treffen? Möge es viel oder wenig sein, ich beziehe dich in diese Entscheidung mit ein. Klar ist, wer mit Gott entscheidet, entscheidet immer besser. Danke für dich.

Wir schauen gemeinsam in das Buch der Bücher, die Bibel. Es ist das meistverkaufte Buch weltweit. Jetzt schauen wir in den ersten Korintherbrief, Kapitel 10. Ob ihr esst oder trinkt oder was immer ihr sonst tut, alles soll zur Ehre Gottes geschehen. Und was treibt dich im Alltag an?

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Die Damen freuen sich hoffentlich über den heutigen Input und am Ende dann hoffentlich auch die Männer. Das Zitat stammt von Orlando Bloom, dem englischen Schauspieler, der vor allem durch die Rolle als Legolas in den Herr-der-Ringe-Trilogien bekannt wurde. Er meinte einmal, ein Gentleman zu sein ist ein ehrenhaftes Ziel. Stimmt das noch? Ist das nicht eher veraltet? Es scheint, dass man heute Parolen wie alle für einen, einer für alle eher ausgetauscht hat in jede für sich und alles ist erlaubt. So sehen das leider manche wirklich. Hauptsache das bekommen, was man will. Wen man dabei verletzt oder übergeht, ist wurscht. Aber Gott sieht das gar nicht so. Auch er stimmt mit Orlando Bloom überein. So heißt es in Titus 3,2: Ermahne sie, über niemand schlecht zu reden und nicht zu streiten, sondern friedfertig zu sein und allen Menschen freundlich zu begegnen. Das klingt für mich wie die Beschreibung eines Gentleman oder halt einer Gentlewoman. Gibt's das Wort? Jedenfalls nimmt Gott es damit sehr ernst und daher sollte es unser Ziel sein, gut mit anderen umzugehen, auch wenn uns das was kostet. Gott wird dann dafür sorgen, dass wir das bekommen, was wir brauchen. Ganz ohne ausgefahrene Krallen. Und seien wir mal ehrlich, ist uns das nicht allen lieber? Es gibt doch nichts Schrecklicheres als richtig rücksichtslose Menschen. Und wie angenehm ist es, wenn man jemanden trifft, der fürsorglich ist, sich kümmert und auch gerne mal für andere zurücksteckt. Also, auf alle Fälle Thumbs up für dieses Zitat. Unser Input: Be a gentleman or gentlewoman.

Wir schauen gemeinsam in das Buch der Bücher, die Bibel. Es ist das meistverkaufte Buch weltweit. Herr, alles, was du erschaffen hast, lobt dich und die Menschen, die dir treu sind, preisen dich. Das steht in der Bibel im Buch der Psalmen in Kapitel 145. Dieser Psalm ist ein Lied von König David über Gottes Treue und Gottes Güte. David betont, dass sowohl die Menschen als auch die ganze Schöpfung Gott lobt. Gott zu loben bedeutet nicht nur ihm einmal Danke zu sagen, sondern es ist eine Haltung, die deinen ganzen Alltag prägen kann. Nimm dir doch jetzt einmal kurz Zeit und überleg, wofür du gerade jetzt dankbar sein kannst. Und dann danke Gott dafür.

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Abschied und Neuanfang. Wieder lag ein Schuljahr hinter Joachim. Für seine Familie war das diesmal etwas Besonderes. Bei seiner Tochter stand der Abschied von der Volksschule an und für seinen ältesten Sohn die Matura und der Beginn eines neuen Lebensabschnitts. Die damit verbundene Verabschiedung wurde entsprechend gefeiert. Einerseits geschah das froh und erwartungsvoll, etwas erfolgreich abgeschlossen zu haben und nun Neues anzugehen. Andererseits war es auch mit Wehmut verbunden, nämlich Menschen aus dem Auge zu verlieren, mit denen man viele gemeinsame Jahre verbracht hatte. Alles hat seine Zeit und alles geht einmal zu Ende. Das gilt für jeden von uns. Kann das Neue, das danach anbricht, das Vorangegangene überbieten? Zumindest hoffen wir das und oftmals erleben wir das auch. Wenn wir zum Beispiel Erfolg im Beruf haben, eine Familie gründen oder unseren wohlverdienten Ruhestand genießen. Doch was ist, wenn wir am Ende unseres Lebens angekommen sind und endgültig der Abschied von allem ansteht? Bricht auch dann noch etwas Neues an? Der Bibel zufolge ist das tatsächlich so. Die Ewigkeit kann sogar alles, was wir hier auf der Erde erlebt haben, noch überbieten. Jedoch nur, wenn wir rechtzeitig die Beziehung zu Jesus geknüpft haben, der alle, die an ihn glauben und ihm nachfolgen, niemals loslassen, sondern sie mit ins ewige Leben hineinnehmen wird. Jesus sagt: Ich bin die Auferstehung und das Leben. Wer an mich glaubt, wird leben, auch wenn er gestorben ist. Das steht in Johannes 11, Vers 25. Die Beziehung zu ihm ist die einzige, die ewig hält. Und sie ist der Schlüssel zu einer herrlichen Zukunft, in der wir uns niemals mehr Sorgen über unsere Zukunft machen müssen. Denn die hat Gott in seiner Hand.

Tu heute das, was du kannst. Verschieb nichts auf morgen, das du heute erledigen könntest. Aber stress dich auch nicht, wenn du nicht alles schaffst. Tu einfach, was du kannst. Manchmal habe ich ganz schön viel Druck, weil ich mich mit anderen Menschen vergleiche. Aber Vergleichen ist eigentlich ein Gift für uns Menschen, weil wir ja alle so unterschiedlich sind. Und dieses Vergleichen lähmt mich manchmal, dass ich erst gar nicht mit den Aufgaben anfange, die ich mir vorgenommen habe. Aber ich erinnere mich dann an eine Stelle in der Bibel, da sagt Gott: Noch einmal, durch Gottes Gnade seid ihr gerettet, und zwar aufgrund des Glaubens. Ihr verdankt eure Rettung also nicht euch selbst. Nein, sie ist Gottes Geschenk. Sie gründet sich nicht auf menschliche Leistungen, sodass niemand vor Gott mit irgendetwas groß tun kann. Gott liebt mich, ohne dass ich irgendwas geleistet habe. Seine Liebe hängt niemals von dem ab, was ich tue. Und mit diesem Wissen nimmt mir Gott meinen Stress und ich tue, so gut ich kann. Versuch doch heute auch mal mit dem Wissen, dass Gott dich unabhängig von deinen Taten liebt, zu tun.

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Wer die Filme Training Day oder Glory gesehen hat, kennt Denzel Washington. Der amerikanische Schauspieler hat auch Filme selbst produziert und bei einigen Regie geführt. Er ist zweifacher Oscar-Preisträger und war der zweite afroamerikanische Schauspieler, der für eine Hauptrolle mit diesem Filmpreis ausgezeichnet wurde. Seine Einstellung hat er folgendermaßen auf den Punkt gebracht: Mein Glaube hilft mir zu verstehen, dass nicht die Umstände meine Freude beeinflussen, sondern mein innerer Friede. Wer kennt das Gefühl nicht, dass man genau das noch haben müsste und dann wäre man glücklich? Auch wenn man vielleicht 5 Minuten vorher noch nicht mal wusste, dass dieses Das überhaupt existiert. Aber macht es uns wirklich glücklicher, etwas zu besitzen, als es zu wollen? Man kann sicher Zeug ohne Ende anhäufen, aber nach mehr oder weniger langer Zeit bereitet es uns meistens kaum noch Freude. Und größer gedacht, die Umstände verändern zu wollen, ist ein endloses Unterfangen. Denn dass wirklich einmal alles passt, die Chance ist gering. Man kann ständig etwas Neues kaufen oder laufend versuchen, sein Umfeld zu optimieren, aber glücklicher werden wir deswegen wahrscheinlich nicht. Wie auch Denzel Washington meint, echte Freude und wahre Erfüllung hängen also nicht an vergänglichen Dingen wie den Umständen. Innerer Frieden bringt beständige Freude hervor. Und den haben wir, wenn wir mit uns und Gott im Einklang sind. Auch die Bibel ermutigt uns, unseren inneren Frieden als Kompass zu sehen. In Jesaja 26,3 heißt es: Wer festen Herzens ist, dem bewahrst du Frieden, denn er verlässt sich auf dich. Gott möchte, dass wir unsere Aufmerksamkeit von den Umständen weg auf ihn richten. Wenn mal alles schief zu laufen scheint, können wir darauf vertrauen, dass Gott uns durch den inneren Frieden leitet. Er will uns reichlich segnen. Die Umstände sind dabei nur Kulisse für sein wunderbares Handeln. Unser Input: Inner Peace brings happiness.

Wir schauen gemeinsam in das Buch der Bücher, die Bibel. Es ist das meistverkaufte Buch weltweit. Jetzt schauen wir in das Johannesevangelium, Kapitel 15. Dort spricht Jesus: Bleibt fest mit mir verbunden und ich werde ebenso mit euch verbunden bleiben. Denn eine Rebe kann nicht aus sich selbst heraus Früchte tragen, sondern nur, wenn sie am Weinstock hängt. Ebenso werdet auch ihr nur Frucht bringen, wenn ihr mit mir verbunden bleibt. Wie geht es dir damit, im Alltag an Jesus festzuhalten? Ich möchte dich ermutigen, dass du Jesus bewusst mehr Raum in deinem Leben gibst. Er will die Beziehung mit dir immer vertiefen.

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0: Stress. Was sagt die Bibel über Stress? Fragen wir doch Irene.
1: Das Wort Stress, meines Wissens nach, kommt einmal in der Bibel in dem Sinne nicht vor. Aber natürlich spricht die Bibel ganz, ganz häufig über Menschen, die eine starke Belastung haben, die unter speziellen, schwierigen Umständen sind und wie sie das mit Gott bewältigen. Und da sind wir auch schon bei einem der Lösungsmöglichkeiten. Nimm Gott mit hinein in dein Stressgefühl. Red mit ihm drüber, sag ihm, was du brauchst und bitte ihn um klare Veränderungen und Maßnahmen, was du tun kannst. Also das Wort Stress, wie gesagt, in der Schrift direkt kenne ich nicht, ist mir nicht bekannt, aber natürlich kommen Dinge vor wie Herausforderungen oder Worte wie hart aus, bleibt stark in der Krise oder einfach natürlich, die Bibel spricht ganz viel von schwierigen Zeiten, von schwierigen Umständen, die natürlich auf Menschen auch einen Stress gemacht haben, früher und natürlich auch heute. Also sie zeigt es uns indirekt auf. Und gibt uns natürlich auch Lösungen vor, was wir tun können. Eben mit Gott die Beziehung vertiefen und verbessern und wirklich im Gebet sein und all diese Dinge.
0: Irene Penz ist Psychotherapeutin und...

jeder Tag steckt voller Möglichkeiten, Neues von anderen zu lernen. Deswegen geh mit offenen Augen durch den Tag. Gott ist das Miteinander so wichtig. Er hat uns zur Beziehung geschaffen. Wo es Trennung gibt, da kann Gott nicht wirken. Wenn wir offen bleiben, auch von anderen zu lernen, ist das eine Chance, Gott begegnen zu können im Gegenüber. Er sagt in 1. Thessalonicher 5,11, darum macht euch gegenseitig Mut und helft einander im Glauben weiter, wie ihr es ja jetzt auch schon tut. Vielleicht brauchst du in einer Sache Hilfe und hast dich nicht getraut, eine Freundin oder einen Freund zu fragen. Geh heute aktiv auf jemanden zu, wenn du nicht weiter weißt.

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Robert Frost war ein amerikanischer Dichter und vierfacher Pulitzer-Preisträger. Das ist ein Zitat von ihm. Der einzige Weg drumherum ist hindurch. Boah, das finde ich so cool. Vor wie vielen Wegen wollen wir uns gerne drücken? Wann nehmen wir nicht das Handy ab, wenn ein unangenehmes Gespräch bevorsteht? Wem gehen wir aus dem Weg, weil er oder sie uns verletzt hat und wir das Thema lieber unter den Tisch kehren wollen? Jeder hat da ja so seine Bereiche im Leben. Vielleicht steigt man nicht mehr gerne ins Auto, weil man einen Unfall erlebt hat. Oder man hat sich vorgenommen, grundsätzlich keine Urlaube im Ausland zu machen, weil man eine Statistik über Flugzeugabstürze gelesen hat. Anfangs merken wir es vielleicht nicht. Aber all diese Ängste und die Entscheidungen, ihnen nicht ins Auge zu blicken, machen unser Leben Stück für Stück kleiner und langweiliger. Jawohl. Ein bisschen Risiko bringt das Leben meistens mit sich. Das Risk Management in unserem Leben sollten wir dem Einzigen überlassen, der wirklich etwas verhindern kann. Jesus. Nein, auf keinen Fall sollten wir leichtsinnig sein. Doch sich von Ängsten herumschubsen zu lassen, macht wirklich keinen Spaß. In Galater 5,1 heißt es: Zur Freiheit hat Christus uns befreit. Bleibt daher standhaft und lasst euch nicht wieder unter das Joch der Sklaverei bringen. Alles Mögliche kann uns zu Sklaven machen. Unsinnige Ängste, die wir übermächtig werden lassen, allemal. Aber auch Menschen und Themen, die wir nicht konfrontieren wollen. Jesus wünscht sich so ein Leben nicht für uns. Er will, dass wir wirklich frei sind. Und so wie Frost es sagt, der einzige Weg, um frei zu werden, ist direkt auf unsere Ängste zuzumarschieren und durch die schwere Situation hindurch. Auf der anderen Seite angekommen, werden wir merken, dass es sich wirklich lohnt. Wir werden stärker sein, mutiger und unser Vertrauen in Jesus wird wachsen. Also, anstatt Unangenehmes zu vermeiden, nimm es mit Jesu Hilfe in Angriff. Unser Input: Walk through to freedom.

Das Leben kann ganz schön laut sein, oder? Und da kann es auch dann durchaus mal schwer sein, Ruhe zu finden. Ich habe für mich entdeckt, wie wohltuend es sein kann, einfach mal still zu sein, auf die Geräusche um mich herum zu hören und mich auf das Hier und Jetzt zu konzentrieren. Und ich habe auch bemerkt, oft höre ich gerade in der Stille Gottes Stimme am deutlichsten.

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1: Darüber sprechen wir sonst nie. Weißt du, worüber wir am wenigsten sprechen? Über Geld. Irgendwie traut man sich nicht an das Thema, weil es zu viele unterschiedliche Meinungen gibt. Doch Gott hat mein Herz, was dieses Thema angeht, in letzter Zeit wirklich bearbeitet. Nicht zuletzt, weil auch ich selbst einen eigenen Verein gründen durfte und zum Start unter Tränen im Gebet zu Gott flehte: Lass mich jeden Cent, der da eingehen wird, richtig und weise nutzen. Und ich glaube, genau dieses Gebet sprechen wir viel zu selten aus. Herr, hilf mir, das wenige oder auch viele Geld, das du mir anvertraut hast, nach deinem Willen einzusetzen. Viel schneller sind wir doch bei der nächsten Online-Bestellung, haben auf Kaufen geklickt und danach kurz überlegt, war das jetzt wirklich nötig? Doch vielleicht bist du auch ganz anders. Du hast genug Geld auf dem Konto, deine Sicherheit. Doch du hast solch eine Angst vor dem, was kommen könnte, dass du weder etwas davon ins Reich Gottes investierst, noch dir selbst mal was gönnst. Weißt du was? Beides kann uns gefangen nehmen, ohne dass wir es bewusst wahrnehmen. Die Bibel spricht, im Gegensatz zu uns, erstaunlich oft über Geld. Es heißt unter anderem: Wo nämlich euer Schatz ist, da wird auch euer Herz sein. Matthäus 6,21. Noch deutlicher übersetzt: Wo dein Geld ist, da wird auch dein Herz sein. Und im Alltag vergessen wir auch ganz schnell, wie Jesus sagte: Setzt euch zuerst für Gottes Reich ein und dafür, dass sein Wille geschieht. Dann wird er euch mit allem anderen versorgen. Deshalb sorgt euch nicht um morgen. Der nächste Tag wird für sich selber sorgen. Matthäus 6, 33-34. Und so erinnere ich dich und mich heute: Bin ich bereit, mir die Frage zu stellen, die wir lieber verdrängen? Herr, wie möchtest du, dass ich mit dem mir anvertrauten Geld umgehe? Und sind wir ebenfalls bereit, folgende Entscheidung zu treffen? Möge es viel oder wenig sein, ich beziehe dich in diese Entscheidung mit ein. Klar ist, wer mit Gott entscheidet, entscheidet immer besser. Danke für dich.

Wir schauen gemeinsam in das Buch der Bücher, die Bibel. Es ist das meistverkaufte Buch weltweit. Ich kann ruhig schlafen, auch wenn kein Mensch zu mir hält, denn du, Herr, beschützt mich. Das steht in der Bibel im Psalm 4. Kennst du schlaflose Nächte, in denen du dir Sorgen machst oder Ängste dich quälen? Dieser Vers aus den Psalmen soll dir genau dann Mut machen. Du bist nämlich Gott wichtig. Er sorgt sich um dich und will sich um dich kümmern. Das betrifft auch deinen Schlaf. Gott wünscht sich, dass du mit deinen Sorgen und Ängsten zu ihm kommst. Er wird dich beschützen und dir Ruhe schenken. Probier's aus.

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Hör doch einfach mal zu. Beim Zuhören lernst du meistens mehr, als wenn du selber redest. Wir leben in interessanten Zeiten. In Zeiten, in denen die Menschen mehr und mehr um sich selbst kreisen. Noch nie zuvor waren Self-Care und Work-Life-Balance ein so großes Thema wie in der heutigen Generation. Früher haben sich die Menschen gar nicht gefragt, welchen Beruf sie wirklich lernen wollen. Es gab auch gar nicht so viel Angebot. Und sie sind auch meist im gleichen Job geblieben. Heutzutage hat sich da viel getan. Und ich bin auch jemand, der zur neuen Generation gehört und bin durchaus auch dankbar dafür, dass wir mehr Achtsamkeit in unseren Alltag bringen. Was ich aber auch bemerkt habe, ist, dass uns das weniger zu Beziehungsmenschen macht, wenn wir immer auf uns selbst fokussiert sind und auch mehr von uns reden und nicht beim Gegenüber sind, dann bleibt da wenig Platz für den anderen. Und wir verpassen vielleicht die Tiefen, die in den Seelen des anderen schlummern. Wir lernen so viel mehr durch Beobachten, durch Zuhören, statt uns immer mitzuteilen. In Sprüche 25,11 steht, wie goldene Äpfel auf einer silbernen Schale, so ist ein rechtes Wort zur rechten Zeit. Wie schön und anschaulich ist dieser Vers. Ich finde, es hat so eine Süße, wenn wir nicht durch viele Worte ermutigen, sondern durch Zuhören und mit den richtigen Worten zur richtigen Zeit. Probier das bei deinem nächsten Gespräch einmal aus und ich bin mir sicher, eurem Gespräch wird das eine absolute Besonderheit verleihen.

Wir schauen gemeinsam in das Buch der Bücher, die Bibel. Es ist das meistverkaufte Buch weltweit. Gott aber, der dem Seemann Saat und Brot schenkt, wird auch euch Saatgut geben. Er wird es wachsen lassen und dafür sorgen, dass das Gute, das ihr tut, Früchte trägt. Das steht in der Bibel im Neuen Testament im 2. Korintherbrief. Paulus schreibt in diesem Kapitel über Großzügigkeit. Er ermutigt die Korinther, großzügig zu sein und dadurch zu erleben, wie großzügig Gott ist. Genauso nämlich, wie Gott dafür sorgt, dass die Saat eines Bauern auf dem Feld aufgeht und Frucht bringt, so sorgt er auch dafür, dass der Mensch belohnt wird, wenn er Gutes tut. Wenn du zum Beispiel großzügig bist mit deiner Zeit, deinem Geld oder deiner Aufmerksamkeit, dann kannst du auch darauf vertrauen, dass Gott dich versorgt und dir sogar mehr schenken wird, als du es erwartest. Bist du bereit, das auszuprobieren?

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Im Nebel. Am 4. Juli 1952 wagt die Langstreckenschwimmerin Florence Chadwick als erste Frau die 34 Kilometer lange Strecke von Insel Catalina zur kalifornischen Küste zu schwimmen. Der Pazifik ist kalt, starke Strömungen und Quallen erschweren das Vorankommen. Nach 15 Stunden kommt ein weiteres Problem hinzu. Dichter Nebel zieht auf und sie kann das Ufer der Insel nicht mehr sehen. Aller Mut verlässt sie und sie kann nur noch an eines denken: aufgeben. Vergeblich versuchen ihre Mutter und ihr Trainer von einem Beiboot aus, sie zum Durchhalten zu bewegen. Aber Florence will nicht mehr. Fast steif vor Kälte lässt sie sich aus dem Wasser ziehen. Erst im Boot erfährt sie, dass sie nur noch 1,5 Kilometer vom Ufer entfernt ist. Als sie von einem Reporter gefragt wird, warum sie so kurz vor dem Ziel aufgegeben hat, antwortet sie: Es war der Nebel. Hätte ich das Land sehen können, hätte ich es geschafft. Es war der Nebel. Im Leben gibt es immer wieder Zeiten, in denen Alltagsprobleme und Zukunftsängste unseren Blick trüben können. Wir kämpfen uns manchmal nur noch von Tag zu Tag und fragen uns, wie wir wohl den nächsten überstehen. Aufgeben scheint die einzige Lösung zu sein. Besonders dann, wenn wir uns über das Ziel unseres Lebens gar nicht im Klaren sind, es sozusagen im Nebel liegt. Wenn wir aber auf die Stimme dessen hören würden, der mit uns unterwegs ist und uns von allen Seiten umschließt, wie es im Psalm 139 heißt, würden wir um dieses Ziel wissen. In seinem Wort der Bibel lässt Gott uns das Land sehen, auf das wir zusteuern, seine ewige Herrlichkeit. Und es ist Jesus, sein Sohn, der alles dafür getan hat, dass wir dort sicher ankommen können. Dazu müssen wir ihm nur unser ganzes Vertrauen schenken.

Wenn ich in der Bibel die Geschichte von Maria und Martha lese, dann muss ich ganz ehrlich sagen, kann ich Martha ziemlich gut verstehen. Martha war beschäftigt und besorgt, während Maria zu Jesu Füßen saß und ihm zuhörte. Diese Geschichte erinnert mich persönlich jedes Mal daran, wie wichtig es ist, im geschäftigen Alltag auch Zeit für Gott zu finden und vor allem die richtigen Prioritäten zu setzen. Wie geht's dir eigentlich damit?

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Eine Blume kann nicht blühen ohne Sonnenschein, so wie ein Mensch nicht ohne Liebe leben kann. Das Zitat stammt von dem deutschen Religionswissenschaftler Max Müller. Also, ich habe ehrlich gesagt keine allzu große Begabung, wenn es um Pflanzen geht. Ich beneide immer Leute, deren halbe Wohnung aussieht wie ein kleiner Park. Bei mir hat die ein oder andere arme Zimmerpflanze schon mal dran glauben müssen. Aber eines weiß sogar ich: Licht brauchen die alle. Genauso ist es bei uns Menschen. Wir haben zwar sehr unterschiedliche Arten. Manche sind eher extrovertiert, manche introvertiert, manche lernen leicht neue Leute kennen, andere haben Freunde ein ganzes Leben lang. Aber wir alle brauchen einander. Das weiß auch Gott. In 1. Mose sagt er: Es ist nicht gut, dass der Mensch allein ist. Wenn man schwere Zeiten durchmacht, hat man oft die Angewohnheit, sich zu verschließen. Man will am liebsten jeden meiden, weil ja eh keiner versteht, wie es einem geht. Ja, das könnte man denken, aber tatsächlich ist das meist Blödsinn. Auch wenn wir alle sehr unterschiedliche Lebenswege gehen, haben wir doch alle grundlegende Dinge gemeinsam. Wir haben eine Familie, Freunde, erleben Freuden und Verluste. Und oft, wenn man sich auch gegen seine Gefühle öffnet, ist es ganz erstaunlich, wie viele Menschen man treffen kann, die tatsächlich schon einmal in der gleichen Situation gesteckt haben, die man gerade durchmacht. Und es ist und bleibt wahr, geteiltes Leid ist halbes Leid. Also verschließ dich nicht, denn jeder von uns braucht Gemeinschaft mit anderen. Unser Input: Keep company with others.

Wer sonst würde für unsere Erlösung sterben? Wessen Auferstehung bedeutet, dass ich mich erhebe? Wir haben nicht genug Zeit, von all dem zu singen, was Jesus für uns getan hat. Aber wir haben die Ewigkeit, es zu versuchen.

Dieser Refrain bringt die Trinität des Evangeliums in den Fokus. Gott wird in seiner Herrlichkeit und seinem Erlösungswerk geehrt. Jesus wird hier als Lamm Gottes und König angebetet. Eine klare Anspielung auf Offenbarung 5, wo das Lamm, das geschlachtet wurde, würdig ist, Ehre und Lob zu empfangen.

Dieser Song ist eine Widmung an Gott, der ihm all das Lob bringen soll. Eine Antwort von uns an das, was Gott für uns getan hat. Das nächste Mal, wenn du diesen Song auf Now Radio hörst, dann nutze doch bewusst den Moment, um mit Brooke gemeinsam Gott zu loben.

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Darüber sprechen wir sonst nie. Weißt du, worüber wir am wenigsten sprechen? Über Geld. Irgendwie traut man sich nicht an das Thema, weil es zu viele unterschiedliche Meinungen gibt. Doch Gott hat mein Herz, was dieses Thema angeht, in letzter Zeit wirklich bearbeitet. Nicht zuletzt, weil auch ich selbst einen eigenen Verein gründen durfte und zum Start unter Tränen im Gebet zu Gott flehte: Lass mich jeden Cent, der da eingehen wird, richtig und weise nutzen. Und ich glaube, genau dieses Gebet sprechen wir viel zu selten aus. Herr, hilf mir, das wenige oder auch viele Geld, das du mir anvertraut hast, nach deinem Willen einzusetzen. Viel schneller sind wir doch bei der nächsten Online-Bestellung, haben auf Kaufen geklickt und danach kurz überlegt, war das jetzt wirklich nötig? Doch vielleicht bist du auch ganz anders. Du hast genug Geld auf dem Konto, deine Sicherheit. Doch du hast solch eine Angst vor dem, was kommen könnte, dass du weder etwas davon ins Reich Gottes investierst, noch dir selbst mal was gönnst. Weißt du was? Beides kann uns gefangen nehmen, ohne dass wir es bewusst wahrnehmen. Die Bibel spricht, im Gegensatz zu uns, erstaunlich oft über Geld. Es heißt unter anderem: Wo nämlich euer Schatz ist, da wird auch euer Herz sein. Matthäus 6,21. Noch deutlicher übersetzt: Wo dein Geld ist, da wird auch dein Herz sein. Und im Alltag vergessen wir auch ganz schnell, wie Jesus sagte: Setzt euch zuerst für Gottes Reich ein und dafür, dass sein Wille geschieht. Dann wird er euch mit allem anderen versorgen. Deshalb sorgt euch nicht um morgen. Der nächste Tag wird für sich selber sorgen. Matthäus 6,33-34. Und so erinnere ich dich und mich heute: Bin ich bereit, mir die Frage zu stellen, die wir lieber verdrängen? Herr, wie möchtest du, dass ich mit dem mir anvertrauten Geld umgehe? Und sind wir ebenfalls bereit, folgende Entscheidung zu treffen? Möge es viel oder wenig sein, ich beziehe dich in diese Entscheidung mit ein. Klar ist, wer mit Gott entscheidet, entscheidet immer besser. Danke für dich.

Wer bittet, dem wird gegeben. Wer sucht, der findet. Wer anklopft, dem wird aufgetan. Das steht in Matthäus 7,7 und ich habe schon das ein oder andere Mal erlebt, dass das wirklich stimmt. Letztens hatte ich meine Brille überall gesucht und konnte sie einfach nirgends mehr finden. Und nach einiger Zeit habe ich dann mit diesem Vers gebetet und keine Minute später habe ich sie in einem Brillenetui in einer anderen Tasche gefunden. Dieses Erlebnis war wirklich cool, weil ich dadurch erkennen konnte, dass Gott sein Wort wirklich wahr macht. Also falls du heute mal wieder was suchst, dann versuch's doch einfach mal mit Matthäus 7,7.

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Margaret Mead war eine amerikanische Ethnologin. Sie meinte, vergiss nicht, dass du absolut einzigartig bist, genau wie jeder andere auch. In Diskussionen und Situationen merke ich immer wieder, dass jeder Mensch ein Unikat ist. Jede einzelne Lebensgeschichte, die Position, die man sich nimmt oder geben lässt, wirklich alles deutet darauf hin, dass wir einzigartig sind. Naja, und dann überrascht es mich immer wieder, dass es doch Überschneidungen gibt und wir mit ähnlichen Themen ringen. Manches ist eben keine Typsache, sondern offenbar eine Menschsache. Weil jedoch jeder von uns jede Situation unterschiedlich erlebt, können wir voneinander profitieren und einander bereichern. Auch wenn jeder von uns einzigartig ist, die Situation, in der wir uns befinden, hat oft ein anderer auch schon erlebt, aber eben auf seine Weise. Trotzdem können wir von den Erfahrungen anderer lernen. In der Bibel finden wir ein schönes Bild für dieses Zusammenspiel, trotz unserer Einzigartigkeit. Im Römerbrief 12,5 steht, ebenso ist es mit uns Christen. Gemeinsam bilden wir alle den Leib Christi und jeder Einzelne ist auf die anderen angewiesen. Genau diese Einzigartigkeit ist eine Chance. Du hast einen Platz in Gottes Plan, den kein anderer auf deine Weise einnehmen kann. Und auch deinen Erfahrungsschatz hat niemand anderer. Unser Input: You are unique, just like everyone else.

Wir schauen gemeinsam in das Buch der Bücher, die Bibel. Es ist das meistverkaufte Buch weltweit. Herr, du beschützt mich, du bist meine Stärke, zu dir kann ich in Zeiten der Not fliehen. Das steht in der Bibel im Buch Jeremia Kapitel 16. Bist du manchmal überwältigt von Alltagssorgen, von Menschen, die dir nichts Gutes wollen, oder durchlebst du vielleicht schwere Zeiten durch Krankheit, Trauer oder einen Schicksalsschlag? Dann können dich diese Worte aus der Bibel daran erinnern, dass es einen Gott gibt, dem du wichtig bist. Du darfst zu ihm kommen, wenn es dir gut geht, aber besonders auch dann, wenn du in Not bist. Er will dich trösten, dich beschützen und dir neue Stärke geben. Was brennt dir auf der Seele? Hast du es Gott schon hingelegt?

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0: Stress. Wie wird Stress überhaupt definiert? Fragen wir doch Irene.
1: Stress ist eine psychophysische Alarmreaktion des Körpers auf innere oder äußere Anforderungen, die der Körper oder die der Mensch als Bedrohung oder Herausforderung empfindet. Stress aktiviert auch das Nervensystem, der Blutdruck steigt, die Herzfrequenz steigt, um kurzfristig Energie bereitzustellen.
0: Irene Penz ist Psychotherapeutin und lebt im Großraum Wien.
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Heute wieder mal ein Zitat von Jean-Jacques Rousseau. Der hat eben einfach öfter kluge Dinge gesagt. Zum Beispiel das. Der Charakter offenbart sich nicht an großen Taten. An Kleinigkeiten zeigt sich der Natur des Menschen. So schlau Jean-Jacques Rousseau auch sein mag, diese Weisheit kann er sich irgendwie nicht ganz zuschreiben. Eher ist es eine Wahrheit, die genau so auch in der Bibel steht. Dort heißt es, wenn ihr im Kleinsten treu seid, dann könnt ihr auch im Großen treu sein. Und wer im Kleinsten ungerecht ist, der ist auch im Großen ungerecht. Auf gut Österreichisch sagt man einfach, wer den Groschen nicht ehrt, ist den Schilling nicht wert. Keine sehr EU-konforme Volksweisheit, aber egal. Die Botschaft ist doch ziemlich klar. Oft bitten wir Gott um Dinge und es scheint, als würde er nur mit einem Prozentteil von dem antworten, das wir eigentlich erbeten haben. Ich kann euch aber versichern, Gott ist nicht derisch. Viel eher ist es so, dass er immer unseren Charakter testen wird, bevor uns mehr zumutet. Doch wenn wir im Kleinen treu bleiben, kann er schon sehr schnell größere Türen öffnen und noch mehr tun, als wir uns erwünscht haben. Unser Input für heute, die

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Wir schauen gemeinsam in das Buch der Bücher, die Bibel. Es ist das meistverkaufte Buch weltweit. Denn der Lohn der Sünde ist der Tod, das unverdiente Geschenk Gottes dagegen ist das ewige Leben durch Christus Jesus, unseren Herrn. Das steht in der Bibel im Römerbrief in Kapitel 6. Paulus schreibt in diesem Absatz darüber, was es bedeutet, mit Jesus als Herrn zu leben. Er macht ganz klar, dass es einen großen Unterschied zwischen dem Leben ohne Jesus und mit Jesus gibt. Gott schenkt uns durch Jesus nämlich ewiges Leben mit ihm. Ohne Jesus wartet auf jeden Menschen der Tod. Welche Position nimmt Jesus eigentlich in deinem Leben ein?

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Darüber sprechen wir sonst nie. Weißt du, worüber wir am wenigsten sprechen? Über Geld. Irgendwie traut man sich nicht an das Thema, weil es zu viele unterschiedliche Meinungen gibt. Doch Gott hat mein Herz, was dieses Thema angeht, in letzter Zeit wirklich bearbeitet. Nicht zuletzt, weil auch ich selbst einen eigenen Verein gründen durfte und zum Start unter Tränen im Gebet zu Gott flehte: Lass mich jeden Cent, der da eingehen wird, richtig und weise nutzen. Und ich glaube, genau dieses Gebet sprechen wir viel zu selten aus. Herr, hilf mir, das wenige oder auch viele Geld, das du mir anvertraut hast, nach deinem Willen einzusetzen. Viel schneller sind wir doch bei der nächsten Online-Bestellung, haben auf Kaufen geklickt und danach kurz überlegt, war das jetzt wirklich nötig? Doch vielleicht bist du auch ganz anders. Du hast genug Geld auf dem Konto, deine Sicherheit. Doch du hast solch eine Angst vor dem, was kommen könnte, dass du weder etwas davon ins Reich Gottes investierst, noch dir selbst mal was gönnst. Weißt du was? Beides kann uns gefangen nehmen, ohne dass wir es bewusst wahrnehmen. Die Bibel spricht, im Gegensatz zu uns, erstaunlich oft über Geld. Es heißt unter anderem: Wo nämlich euer Schatz ist, da wird auch euer Herz sein. Matthäus 6,21. Noch deutlicher übersetzt: Wo dein Geld ist, da wird auch dein Herz sein. Und im Alltag vergessen wir auch ganz schnell, wie Jesus sagte: Setzt euch zuerst für Gottes Reich ein und dafür, dass sein Wille geschieht. Dann wird er euch mit allem anderen versorgen. Deshalb sorgt euch nicht um morgen. Der nächste Tag wird für sich selber sorgen. Matthäus 6, 33-34. Und so erinnere ich dich und mich heute: Bin ich bereit, mir die Frage zu stellen, die wir lieber verdrängen? Herr, wie möchtest du, dass ich mit dem mir anvertrauten Geld umgehe? Und sind wir ebenfalls bereit, folgende Entscheidung zu treffen? Möge es viel oder wenig sein, ich beziehe dich in diese Entscheidung mit ein. Klar ist, wer mit Gott entscheidet, entscheidet immer besser. Danke für dich.

Mit jedem Mal, mit dem du dich selbst wertschätzt, zeigst du Gott, dass du seine Arbeit gut findest. Wer von uns kennt das nicht? Wir schauen in den Spiegel und es fallen uns 100 Dinge ein, die wir nicht an uns mögen. Aber fallen uns auch 100 Dinge ein, die wir mögen? Gott hat uns mit einer unglaublichen Liebe zum Detail geschaffen und wünscht sich, dass wir das erkennen können. Schon ganz zu Beginn der Schöpfung hat Gott immer wieder gesagt, und er sah, dass es gut war. Er hat alles gut geschaffen

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Heute geht es um ein Zitat von Charlie Chaplin. Der britische Komiker und Schauspieler war auch Regisseur, Drehbuchautor, Komponist und Filmproduzent. Chaplin zählt zu den einflussreichsten Komikern der Filmgeschichte im 20. Jahrhundert. Seine bekannteste Rolle ist der Tramp. Das Zitat passt super zu ihm. Ein Tag ohne Lachen ist ein verschwendeter Tag. Wann hast du das letzte Mal so richtig herzhaft gelacht? Ich vergesse im Alltagstunnelblick oft auch nur den Kopf zu heben. Ich erwarte irgendwie auch nichts Lustiges. Ich bin mit dem Abarbeiten von To-Do-Listen beschäftigt und auf Erledigungsmodus. Da kommt mir nicht mal der Gedanke ans Lachen. Dabei ist das Lachen aus vollem Herzen nicht nur eine willkommene Abwechslung. Es kann den Moment und sogar den ganzen Tag aufhellen. Trotzdem vergesse ich es immer wieder. Wie schade. Selbst wenn du nicht jemand bist, der Witze reißt, schau auf deine Umgebung und vielleicht entdeckst du jemanden, der genau von dir einfach den Raum zum Erzählen braucht. Und vielleicht ist es dann sogar etwas, das euch beide zum Lachen bringt. Oft fehlt einfach nur die Gelegenheit oder ein passendes Gegenüber, damit etwas Witziges auch entstehen kann. Selbst wenn die Umstände und der Alltag uns scheinbar keinen Platz für Fröhlichkeit lassen, Gott ist an unserer Seite und er kann den Tag erhellen. Auch Hiob wird in einer Bibelstelle von einem seiner Freunde ermutigt. Gott wird dich wieder lachen lassen und dir Grund zum Jubel geben. Ein Lachen hat das Potenzial, zum Highlight des Tages zu werden. Jeder Tag steckt voller Überraschungen. Es ist wichtig, auch nach lustigen Dingen Ausschau zu halten und sie weiterzuerzählen. Lachen ist einfach etwas Wertvolles, vor allem ein richtig herzhaftes Lachen. Unser Input? Gott freut sich über dein Lachen.

Wir schauen gemeinsam in das Buch der Bücher, die Bibel. Es ist das meistverkaufte Buch weltweit. Deshalb bete ich, dass Gott, der euch Hoffnung gibt, euch in eurem Glauben mit Freude und Frieden erfüllt, sodass eure Hoffnung immer größer wird durch die Kraft des Heiligen Geistes. Dieses Gebet stammt von Paulus. Es steht in der Bibel im Römerbrief Kapitel 15. Paulus schreibt das an die christlichen Gemeinden in Rom, um die Gläubigen zu ermutigen. Du kannst übrigens auch genauso beten, dass du ermutigt wirst und dass auch dein Glaube wächst. Gott hört dein Gebet und er hilft dir sehr gerne.

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Fußball-WM. Gelbe und rote Karten. Sie können ein Fußballspiel maßgeblich beeinflussen und für viel Wut sorgen. Die gelben und die roten Karten. Manche Fußballspieler sehen sie besonders häufig. Andere, wie Philipp Lahm seinerzeit, nur selten. Andere kommen ohne Karte davon, obwohl sie einen kräftigen Schulterbiss hingelegt haben, wie der Uruguayer Suarez im Spiel gegen Italien bei der WM 2014. Wenn das Foul nicht extrem hart war, wird der Spieler zunächst mit der gelben Karte verwarnt. Wenn er ein zweites Mal ein Foul begeht, kann er die rote Karte gezeigt bekommen und seine Mannschaft spielt mit einem Mann weniger weiter. Das Prinzip einer Fair-Warnung sehen wir auch noch in vielen anderen Bereichen. In der Kindererziehung, der Straßenverkehrsordnung, bei Rechnungen und Ähnlichem. Doch wie ist das bei Gott? Tatsächlich finden sich auch in der Bibel einige Fair-Warnungen. Ein eindrückliches Beispiel dafür ist der ägyptische Pharao. Er hält die Israeliten als Sklaven. Als sie ihn bitten, aus dem Land gehen zu dürfen, erlaubt er es ihnen nicht. Trotz insgesamt 10 gelben Karten in Form von immer schlimmer werdenden Plagen. Nach der 10. Verwarnung ist es fast wie in der Bundesliga, dass der Pharao vom Platz gestellt wird und die Israeliten ziehen lassen muss. Doch kaum ist er wieder zurück auf dem Spielfeld, nimmt er die Verfolgung auf und ertrinkt im Schilfmeer. Die rote Karte, und zwar endgültig. Sein Beispiel sollte uns eine persönliche Warnung sein. Gott zeigt uns in einzelnen Geschehnissen immer wieder, dass er der gleiche, allmächtige Gott wie zur Zeit des Pharao ist. Jeder von uns hat die Möglichkeit, seine Warnungen zu beachten und zu Gott umzukehren. Dann erleben wir seine Größe und Macht als Segen und nicht als Strafe.

Mach deinen Wert nicht von Äußerem abhängig und auch nicht von deinen Gefühlen. Dein Wert definiert sich einzig und allein über eines: Jesus Christus und sein Geschenk an dich, das ewige Leben. Ich kenne das auch. Ich definiere mich über die Arbeit, ob ich gemocht werde oder ob ich heute gut drauf bin. Aber ich kenne Gott und das stellt alles andere in den Schatten. In Jesaja 43,4 sagt Gott: Weil du teuer bist in meinen Augen und herrlich und weil ich dich lieb habe, gebe ich Menschen an deiner Stadt und Völker für dein Leben. Gott hat seinen Sohn gegeben, für dich, damit du frei bist, und dieses Geschenk gilt Tag für Tag, das du annehmen kannst. Auch heute!

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Heute gibt es mal einen Input für die Finanzler unter euch. Der kommt von Leonard P. Ayers. Er hat gesagt, ein Mensch, der Aktien nur deshalb kauft, weil sie anscheinend billig sind, ist wie ein Farmer, der zwar einen Thermometer besitzt, aber keinen Kalender. Er könnte meinen, ein heißer Tag im Herbst sei genau der richtige Zeitpunkt zum Anbau seiner Sommerernte. Okay, also mal im Ernst, von Aktien habe ich keinen Plan und die Arbeit eines Farmers verstehe ich irgendwie auch nicht. Aber was der Spruch, glaube ich, ausdrücken will, ist, dass nicht jede Gelegenheit, die günstig scheint, auch die richtige ist. Also es ist schon witzig, wenn ich so drüber nachdenke, wann ich gerne hätte, dass Dinge passieren. Wenn ich mir einbilde, dass Gott mir etwas Bestimmtes schenken sollte oder ein Gebet beantworten, habe ich dafür, glaube ich, noch nie einen anderen Zeitpunkt als jetzt sofort für richtig empfunden. Gott ist da nicht immer meiner Meinung. Aber wenn man die Bibel so liest, merkt man, dass Zeit eine riesengroße Rolle spielt im Plan Gottes. Auch in der Geschichte, wie Jesus, Gottes Sohn, steht, zu der von Gott festgesetzten Zeit sandte er seinen Sohn zu uns. Also nicht irgendwann. Nicht, weil er gerade Lust dazu hatte oder das Wetter irgendwie gepasst hat, nein. Er hatte dafür einen konkreten Tag und eine konkrete Zeit vorgesehen. Nur weil Gott also nicht sofort unsere Gebete beantwortet, heißt das nicht immer nein, sondern nur, dass vielleicht der richtige Zeitpunkt dafür noch nicht gekommen ist. Wir müssen uns also nicht auf den Kopf stellen, 5 Wochen fasten und 17 Mal täglich beten. Kann man natürlich auch machen, aber man könnte auch einfach beten, sein Leben genießen in dem Wissen, dass Gott weiß, wann der richtige Zeitpunkt ist. Unser Input für heute: God knows the right time.

Wir schauen gemeinsam in das Buch der Bücher, die Bibel. Es ist das meistverkaufte Buch weltweit. Er dachte an uns, so oft man uns unterdrückte. Seine Liebe hört niemals auf. Das steht in der Bibel im Buch der Psalmen. Wie geht's dir? Vielleicht bist du gerade in einer Situation, in der du dich ungerecht behandelt fühlst. Sei es von Kollegen, Freunden oder sogar von deiner Familie. Wenn das gerade der Fall ist, dann sind diese Worte eine Erinnerung für dich, dass Gott dich sieht und er denkt an dich. Er sieht dich, wenn es dir schlecht geht und vor allem, es ist ihm nicht egal. Er möchte dir mit seiner unendlichen Liebe begegnen und dir zur Seite stehen. Das nächste Mal also, wenn es dir schlecht geht, erinnere dich doch an diese Worte aus dem Buch der Psalmen.

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0: Stress. Was sind die Auswirkungen von Stress auf den Körper? Fragen wir doch Irene.
1: Also eben diese Hormonausschüttung, das ist ganz wichtig. Die Muskeln spannen sich an. Das heißt, deswegen kommt es auch oft zu Muskelanspannungen. Das Herz schlägt schneller, der Puls geht hinauf. Schweiß manchmal, Schweißausbrüche können sein. Schwindelattacken bis zu Panikattacken. Kommt jetzt darauf an, natürlich, auf die einzelne Person. Dann, wir fühlen oft einen Druck in der Brust, Verspannungen im Kiefer. Also es gibt verschiedenste Möglichkeiten, was da passieren kann. Das ist sehr individuell, wie Stress im Körper wahrgenommen wird. Aber auf jeden Fall macht es sich bemerkbar. Meistens schläft man auch schlechter, unruhiger, wacht öfter auf. Also die Auswirkungen sind relativ mannigfaltig und unterschiedlich.
0: Irene Penz ist Psychotherapeutin und lebt im Großraum Wien.

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Glauben beginnt mit Vertrauen und endet mit Staunen. Früher in meiner Schulzeit habe ich noch nicht so an Gott geglaubt. Ich war neugierig, aber habe das Geschenk nicht verstehen können, das Gott mir machen will. Ich habe damals zu meiner Religionslehrerin gesagt, Glaube heißt nicht wissen. Und ich kann mich heute noch an ihre Antwort erinnern. Glaube heißt Vertrauen. Heute kann ich sagen, sie hat sowas von vollkommen recht. In Hebräer 11,1 steht, es ist aber der Glaube eine feste Zuversicht dessen, was man hofft und ein Nichtzweifeln an dem, was man nicht sieht. Glaube geht also so unglaublich tief. Er beginnt mit Vertrauen und endet mit Staunen. Begibst du dich auf diese Reise?

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